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von wo auch immer Sie uns jetzt zuhören. Ich, Anja Gründel, begrüße Sie mit einem herzlichen Moin Moin. Unsere Sendung, der Spaziergang mit Geschichten aus Achim und umzu, hat sich mittlerweile ja zu einer kulturellen Grundversorgung entwickelt. Und ich kann Ihnen jetzt verraten, mit was wir Sie versorgen wollen. Neben der vielseitigen Musik reichen unsere heutigen Themen von ein Bericht über Yoga-Techniken in Achim. Ein fast ausgewanderter Achimer erklärt den Begriff der Audiodeskription. Eine mutige Achimerin berichtet von ihrem geheimen Ritual. Unsere plattdeutsche Geschichte berichtet über einen uns allen bekannten Herrn Crusoe. Und die historische Ecke wird heute abgelöst. Dafür gibt es eine Einführung in die Sendereihe »Die Ecke der klugen Köpfe«. Manfred, ein treuer Stammhörer, hat sich ein Lied der Beatles gewünscht. Und das wollen wir ihm heute prominent an erster Stelle mit dem Song »Obladi, Oblada« erfüllen. Paul McCartney schrieb den 1968 veröffentlichten Titel und schaffte mit dem Liebeslied von Desmond und Molly einen Welthit. Lassen Sie sich einfach inspirieren, entweder von der Musik oder von der Romanze.

0: Wie schaffe ich jetzt den Übergang von den Beatles zum Thema Yoga? Wahrscheinlich wissen Sie schon viel über den Trend Yoga und ich muss gar keine so große Einführung in das Thema machen, denn das Wort Yoga hat sich in den letzten Jahren in unserer Gesellschaft einen Platz geschaffen. Ja, viele benutzen das Wort und trotzdem ist dessen Bedeutung für einige Mitbürger etwas nebulös. So auch für unseren Reporter Hartmut Blackwen, der sich auch für Sie von einer Yogalehrerin kompetent informieren ließ.
1: Ich begrüße jetzt hier in unserem Studio Frau Christina Nesenzew. Frau Nesenzew wird uns etwas über das Thema Yoga erzählen. Frau Nesenzew, wenn man an Yoga denkt, dann denkt man irgendwie an Inder, die mit verknoteten Beinen irgendwo sitzen. Wie stellt sich das denn in unserer Region dar?
2: Ja, da sind Sie ja gar nicht so verkehrt. Genau da kommt Yoga auch her, nämlich aus Indien. Yoga ist super, super alt, mehrere tausend Jahre alt. Da hat es auch seinen Ursprung in den alten Schriften von Veden. Und inzwischen kennen wir Yoga eher als eine praktische, körperbetonte Praxis.
1: Was soll diese Praxis bewirken?
2: Die Praxis von Yoga ist weitaus mehr als nur Bewegung oder Sport. Denn beim Yoga geht es dabei, in eine gewisse Verbindung zu kommen, die Verbindung zum Körper, Körperbewusstsein zu schulen, die Verbindung zur Atmung herzustellen und dadurch den Geist ein bisschen zu beruhigen. Deswegen heißt es, der Körper wird bewegt, die Atmung wird beruhigt und der Geist kommt dadurch auch zur Ruhe.
1: Also ist es hauptsächlich eine Entspannungstechnik, kann man das so sagen?
2: Im Yoga haben wir Entspannungstechniken, aber Yoga ist weitaus mehr als nur Entspannungstechniken. Wir finden im Yoga viele unterschiedliche Stile, die viele unterschiedliche Ausrichtungen haben, von Entspannungstechniken bis hin zu kraftvollen.

0: Körperübungen, die einen wirklich die Schweißperlen auf die Stirn und auf den Körper zaubern.
1: Das Ganze hat ja auch irgendwo etwas mit Sport zu tun, ist das richtig?
0: Zum gewissen Maße ja.
1: Und was unterscheidet Yoga von anderen Sportarten?
0: In vielen Sportarten geht es um Leistung, es geht um Bewertung, es geht um ein Erfüllen von Ist, Muss, Soll, Ziele. Und Yoga stellt keinen Leistungsraum dar, sondern einen Erfahrungsraum. Ja, bei Yoga gibt es keine Leistung und jeder, der an Yoga mit Druck herangeht, ich glaube, der hat so ein bisschen das Ziel oder das Wesenskern des Yogas nicht ganz so verstanden. Beim Yoga geht es wirklich darum, in seinen Körper zu kommen, mit dem Geist, mit dem eigenen Geist, mit dem ganzen Bewusstsein, mit der gesamten Aufmerksamkeit, um aus dem Körper heraus zu arbeiten und zu agieren.
1: Und wie sind Sie zum Yoga gekommen?
0: Ach, tatsächlich, weil ich mich in einem oder in keinem guten gesundheitlichen Zustand befunden habe. Ich war relativ gesundheitlich angeschlagen, schon zu jungen Jahren, Anfang 20. Ich hatte körperliche Beschwerden gehabt und der damalige Arzt hat zu mir gesagt, ach, in spätestens 20 Jahren sind Sie wahrscheinlich mein Dauerpatient. Und seitdem habe ich tatsächlich mit Yoga angefangen. Es muss jetzt aber keine 20 Jahre dauern, bis man sich so fit und gesund fühlt, sondern wenn man mit Yoga anfängt, merkt man schon in den ersten Wochen regelmäßiger Praxis deutliche Erfolge. Ja, man hat eine zunehmende Beweglichkeit, man hat eine Mobilität, ja, man hat auch eine Fitness, die man aufbaut. Man fühlt sich gesund, fit, stabil und ich glaube, morgens aufzuwachen und das Gefühl zu haben, dass man sich gut fühlt und dass einem nichts wehtut, ist eine sehr große Lebensqualität, die man schon fast als Luxus bezeichnen darf.
1: Was ist denn Ihre Zielgruppe? Welche Leute sprechen Sie hauptsächlich an? Sind das gestresste Geschäftsleute oder wie kann man das so ein bisschen eingrenzen?
0: Ja, in der Tat sind es vermehrt im Moment Menschen, die gestresst sind, ja, durch unser Leben und durch die massive Reizüberflutung und zu dolle Aktivierung in unserem System, in unserem Leben, ja, dass die versuchen, durch Yoga einen größeren Ausgleich zu bekommen, eine Regulation des Nervensystems, natürlich auch etwas Gutes für ihren Körper zu tun, aber auf der anderen Seite ist unsere Zielgruppe von klein bis groß. Die jüngste Teilnehmerin ist bei uns 6 Jahre alt, die älteste 90. Und Yoga gibt es für Senioren, für Junge, für Anfänger, für Fortgeschrittene, für Kinder, für Teens, für wir haben auch Yoga-Angebote für Mamas mit Babys. Also da sind gar keine Grenzen, gar keine Limitierung. Jeder, der Lust auf Yoga hat, jeder, der sich seinem Körper und seiner mentalen Verfassung etwas Gutes tun möchte, ist beim Yoga immer und jederzeit herzlich willkommen.
1: Jetzt kommt ja Yoga ursprünglich irgendwo aus dem indischen Raum und war dem Hinduismus verbunden, wenn ich das richtig sehe. Hat das heute auch noch religiöse Hintergründe?
0: Ja, sehr spannende Frage. Gut, dass Sie das ansprechen. Viele verbinden in der Tat Yoga mit einer gewissen Religion. Aber ganz einfach die Tatsache, dass Yoga aus Indien kam und dass viele Inder ja die Religion Hinduismus haben, hat es eine gewisse Verbundenheit. Aber heute, so wie wir Yoga hier leben, praktizieren und ausüben, hat das nichts mit einer Religion zu tun.
1: Ja, prima. Ich glaube, da haben wir eine Menge Grundsätzliches erfahren und man kann Interessierten nur empfehlen, schaut in die gelben Seiten oder ins Netz und sucht euch ein Studio und meldet euch an. Ne? Und zum Schluss eines Interviews fragen wir dann immer, dürfen wir Ihnen ein Wunschlied erfüllen?
0: Ja, sehr gerne. Ich würde ganz gerne die Angel Frequency von Malte Martin hören.
1: Ja, okay. Ich hoffe, das finden wir. Herzlichen Dank.
0: Vielen Dank auch.

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0: Du da im Radio, von Rolf Zukowski kennen wir alle. Aber wissen wir auch, dass Radio- und Fernsehsendungen durch Menschen produziert werden? Aber in der Regel kennen wir diese nicht persönlich. Wir haben für Sie einen dieser interessanten Menschen kennengelernt, dessen Wurzeln tatsächlich in Achim und umzu liegen. Im folgenden Gespräch wird nicht nur ein prominenter Lebensweg beschrieben, sondern auch die Tätigkeit der Audiodeskription erklärt.
1: Ich begrüße jetzt in unserem Studio Herrn Dr. Bernd Benecke. Herr Benecke ist Mitarbeiter des Bayerischen

0: die Gehörlosen. Ich bin zuständig für den Service für die andere Zielgruppe, eben für die Blinden und Sehbehinderten. Die Audiodeskription ist also ein Service, bei dem Sie, wenn Sie auf dem Fernseher den zweiten Tonkanal schalten, eine Handlungsbeschreibung bekommen, die so getimt ist, dass sie die Dialoge nicht verletzt, auch wichtige Musik nicht verletzt und Soundeffekte, sodass am Ende aus dem Tatort oder was immer Sie für einen Film gerade schauen, wird so ein Hörspiel. Sodass Sie halt, ohne dass Sie hingucken, auch verstehen, was im Film passiert, was wichtig ist, wie die Leute aussehen und wer am Ende der Mörder ist, zum Beispiel.
1: Ja. Sind Sie dann auch Sprecher dieser Texte?
0: Tatsächlich, als wir angefangen haben, ich gehöre jetzt zu den Leuten, die das in Deutschland so als eine der ersten gemacht haben, war das wirklich noch so ganz, ganz klein. Da habe ich tatsächlich die ersten Sachen auch alle selber gesprochen. Inzwischen sind wir ein größeres Team, also es liefern uns Leute Texte zu, die werden von uns und zusammen mit einem blinden Kollegen lektoriert. Und dann haben wir professionelle Sprecher, die ins Studio kommen, richtig mit dem Sounddesigner dabei, der das dann später eine schöne Mischung macht zwischen der gesprochenen Audiodeskription und dem originalen Filmton. Ich springe tatsächlich manchmal ein, wenn jemand ausfällt oder was wir oft in Filmen inzwischen haben, dass da plötzlich was untertitelt ist, dann muss das natürlich auch vorgelesen werden. Das heißt, man braucht dann mal ein paar extra Stimmen, die jetzt den, der gerade Englisch, Französisch oder Türkisch redet, dass der auch sozusagen eine Stimme bekommt.
1: Das heißt, Sie machen das auch in Fremdsprachen?
0: Also ich mache es dann auf Deutsch. Kennen Sie vielleicht den Film, dass dann plötzlich irgendwie kommt ein Dialog und da reden zwei Leute Englisch und dann ist es einfach nur untertitelt. Also Sie müssen lesen, damit Sie es verstehen. Die Blinden können das lesen aber nicht, also müssen wir das im Voice-Over machen. Das heißt, wir lesen die Untertitel dann vor. Also das heißt, das ist, wir machen dann sozusagen eine Art Mini-Synchronisation an der Stelle, damit die Blinden an der Stelle auch folgen können, weil sie natürlich die Untertitel nicht lesen können.
1: Ja, aufgewachsen sind Sie ja praktisch an der Weser, das am stimmt. Englischen Berg. Und wie war so Ihr Werdegang?
0: Na, also geboren bin ich tatsächlich noch im Krankenhaus in Tedinghausen, das es, glaube ich, schon ewig nicht mehr gibt. Und meine ersten zwei Jahre habe ich auf dem Englischen Berg direkt an der Weser verbracht. Eben nur die ersten zwei Jahre, dann haben sich meine Eltern getrennt und ich bin mit meiner Mutter dann nach Wildeshausen gezogen. Da bin ich eigentlich groß geworden, da habe ich auch Abitur gemacht. Dann hat es mich irgendwie so in die Ferne gezogen. Zum Studieren bin ich schon in den Süden gegangen. Da lachen natürlich alle da, wo ich jetzt bin. Dann hat es mich halt beruflich nach München verschlagen, eben zum Bayerischen Rundfunk. Am Anfang als Redakteur und auch Sprecher von Nachrichten im Radio. Und dann kam die Audiodeskription zum Bayerischen Rundfunk und ein paar Leute wussten, dass ich damit Erfahrung hatte, das dann zu meinem Job irgendwie entwickelt. Also mein Job, der hat sich mich ausgesucht. Ich wurde ausgesucht von meiner Arbeit, das zu machen. Und ich mache das jetzt schon lang. 1989 habe ich die ersten Versuche gemacht und 97 haben wir beim BR angefangen. Also das ist dann demnächst 30 Jahre. Also das füllt mein Leben seitdem aus.
1: Ja, und in der Freizeit bzw. in den Ferien zieht es Sie ja noch zum Englischen Berg. Genau. Sonst wären Sie ja jetzt auch nicht hier vor Ort.
0: Das stimmt. Also genau, meine Familie und ich, genau, wir sind eigentlich gern hier. Wir haben, das Haus ist vermietet, also da wohnt eine Familie und auf dem Grund gibt es auch noch so Wochenendhäuser. Und, aber es gibt auch eine Ferienwohnung und da sind wir, wenn wir Schulferien haben, bin ich da mit meiner Frau, meiner Tochter, sind wir da, wie eben jetzt, über Ostern gerade. Und da sind wir gern und im Sommer freuen wir uns, dass wir die Weser haben und das ist einfach wirklich eine Alternative zum Leben in München, das muss man so sagen, ja.
1: Jetzt müssen wir mal eben sagen, für die Leute, die nun nicht hier in Achim lange sesshaft sind, der Englische Berg liegt gegenüber dem Hirtenhaus auf der anderen Weserseite, also auf Tedinghauser Gebiet. Warum heißt er eigentlich Englischer Berg?
0: Ja, interessant. Also ich kann das ja nur auch aus zweiter Hand berichten, aber das kommt wohl aus dem 30-jährigen Krieg, als hier die Engländer gegen die Dänen gekämpft haben. Und ich weiß nicht wer, ob es die Engländer waren oder die Dänen, jedenfalls wurde so eine Art von Wall aufgeworfen, um sich verschanzen zu können, um den Feind besser treffen zu können. Und daraus wurde, ich vermute mal, dass die Engländer waren, dann war es halt der Englische Berg, der Berg, den die Engländer gemacht hatten. Und das hat sich als Name gehalten und ist natürlich total witzig.
1: Prima, zum Schluss eines Interviews fragen wir dann immer, dürfen wir Ihnen ein Wunschlied erfüllen?
0: Ein Wunschlied? Ach je. Meine Tochter würde sagen, jetzt kommt Musik für alte Leute.
1: Ja, sicher, ist ja klar.
0: Es gab mal ein Lied, Wonderful World von Black, wenn Ihnen das was sagt. Das ist aus den 80ern, das mochte ich sehr gern. Wenn Sie das noch finden irgendwo, das fände ich super.
1: Prima, ja. Ich denke, das finden wir.
0: Okay.
1: Herzlichen Dank.
0: Alles klar.
1: Für das Gespräch.
0: Gern geschehen.

0: Kommt Ihnen das bekannt vor, dieser morgendliche Kampf mit dem Wecker? Er gewinnt immer. Entweder treibt uns der penetrante Klingelton aus dem Bett oder durch den beruhigenden Rhythmus des Sekundentaktes bleiben wir liegen. Ist das ein Ritual? Da aus der modernen Welt die Suchmaschinen im Internet nicht mehr wegzudenken sind, haben wir dieses anonyme Ding nach der Bedeutung eines Rituals gefragt und folgende nüchterne Antwort bekommen. Ein Ritual ist eine nach festen Regeln wiederkehrende, symbolisch aufgeladene Handlung, die Struktur, Sicherheit und Gemeinschaft vermittelt. Es unterscheidet sich von bloßer Gewohnheit durch bewusste Zelebrierung und tiefere Bedeutung, oft in feierlichem oder Alltagskontext, zum Beispiel der berühmte Morgenkaffee. Fragt man allerdings einen richtigen Menschen, was wir getan haben, bekommt man ein emotionales Erlebnis geschildert. Und das klingt so.
1: Ja, hallo, hier ist Ingrid. Mein Ritual sieht eigentlich folgendermaßen aus. Nachdem mein Mann und ich Mittag gegessen haben, freue ich mich eigentlich schon riesig auf ein schönes Stück Schokolade. Eigentlich schon während des Essens. Nun beginne ich meine Mittagsruhe und währenddessen geht mein lieber Mann hoch und holt ein Stück Schokolade. Er nimmt die Hälfte und ich die Hälfte. Während das für meinen Mann, denke ich mal, eine Gewohnheitssache ist, jeden Tag ein Stück Schokolade zu essen, so hat es sich für mich inzwischen, denke ich mal, zu einem kleinen Ritual entwickelt. Ich lasse dann dieses Stück Schokolade zwischen meiner Zunge und dem Gaumen langsam dahin schmelzen, sodass meine Geschmacksnerven sich voll entfalten können. Ich genieße es in vollen Zügen. Ja, und dann bin ich eigentlich vollends zufrieden, mache meine Augen zu und kann in Ruhe meinen Schlaf beginnen.
2: Jetzt sitzen wir hier in der Küche und da sehe ich doch einen Spruch hängen, der heißt folgendermaßen und der soll wahrscheinlich zur Beruhigung aller Naschkatzen gelten. Schokolade löst keine Probleme, aber das tut ein Apfel auch nicht. Also vielen Dank, Ingrid, für den Mut, sich am Mikrofon zu äußern und über den Einblick in dieses wunderschöne, süße Ritual. Können wir Ihnen auch einen Musikwunsch erfüllen?
1: Ich wünsche mir von Tude her, ich will keine Schokolade.

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Mein Vater sagt, so muss das bleiben, und dafür schenkt er mir Konfetti.

0: Sagt Ihnen Herr Crusoe in Verbindung mit Daniel Defoe etwas? Richtig, ein Filmklassiker nach dem gleichnamigen Roman Robinson Crusoe. Hier wird die Geschichte eines Seemannes erzählt, der als Schiffbrüchiger rund 28 Jahre auf einer einsamen Insel verbringt und die manchmal von Kannibalen besucht wird. Hier macht er auch die außergewöhnliche Inselbekanntschaft eines geflohenen Mannes, der sein Diener und späterer Freund wird. Er nennt ihn Freitag, zur Erinnerung an den Tag, an dem er ihm das Leben gerettet hatte. Unser Plattdeutsch-Erzähler Hermann Wahlers berichtet in seiner heutigen Geschichte von Robinson und welche Beziehungen zu Bremen bestehen.
1: Robinson Crusoe. Wer hätte gedacht, eine ganze Reihe von amerikanischen Politikern und andere berühmte Leute hätte ein halbes Bein noch in Deutschland. Irgendein Opa oder Oma, so steht im Stammbaum, sind hier bei uns abgewiesen und mit dem Schiff von Bremerhaven nach Amerika utwandert. Bekannte Namen als Eisenhower, Elvis Presley, Henry Kissinger, auch der hüdige Präsident von den amerikanischen Staaten, Donald Trump, den nicht weglögen kann, dass sein Opa und Karlstadt in der Pfalz dicht bei Mannheim stammig ist, hat den amerikanischen Kontinent besiedelt. Das gleiche gilt auch in England. König Charles hat von beiden Seiten deutsche Verwandte und Boris Johnson, die ehemalige Premierminister, den mit dem pudeligen Mob auf dem Kopf, hätte eine Uroma und ein Haus Württemberg. Aber nun möchte ich dir die Geschichte erzählen, was sich Daniel Defoe, dieser englische Schriftsteller, gedacht hat, seinen Roman Robinson Crusoe mit Bremen zu verknüpfen. 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Der Papa von Robinson ist in Bremen born und groß geworden. Hält mit Tonorm Kreuzner und wer Kobmann. 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Die ohne Norm können die Engländer so schlecht utsprechen. Ein von den beiden Brüe von Robinson ist in Flandern in der Schlacht bei Dünenkirchen liegen geblieben. Die andere ist irgendwie verschütt geworden. Jedenfalls, Robinson ist entgegen die Order von seinem Vater noch Seefeuer. Die Küste Nordafrikas aber fohlen und versklavt worden. Nach 2 Jahren ist sie mit einem anderen Sklaven Utenheit und von Marokko Richtung Südafrika segelt. Das Segelschiff wäre man nicht so seedüchtig, direkt auf hoher See hat ein portugiesischer Kapitän die beiden zu sich abgenommen und nach Brasilien gebracht. Ankommen in Brasilien hat Robinson tüchtig Geld mit einer Zuckerplantage verdient, den anderen Sklaven, den mit einem Utenheit wäre, hat er skrupellos verkauft. Zwischendurch muss Robinson Jümmerwolle los, um neue Sklaven inzutrieben. Als sie mit einem Schiff in den Karibik wären, ging der ganze Pott beim riesigen Sturm unter. Blut Robinson können sich allein auf einer unbewohnten Insel in Sicherheit bringen. Als sie noch 28 Jahren von einem englischen Schiff rett wurden, könnte sie nach England wurde zurück. Er hat hier heirat und als sie seine Frau überlebt hat, hätte sie noch einmal seine Insel besorgt. Was ist nun die Grundwehen, warum just Bremen als Utgangspunkt von einem Roman wäre? Damals, im 18. Jahrhundert, sind eine ganze Reihe deutsche Kopflüge nach London togen und hat tüchtig Dobby holben, das britische Empire zu vergrößern. Die Deutschen haben wohl goe Handelsbeziehungen und können sich auf dem Geldmarkt in London gut durchsetzen. Die Romanfigur Robinson Crusoe und ein Roman von Daniel Defoe von 1709 hat Ludwig Roselius Körtnern Krieg als Symbol vor bremischen und damit hanseatischen Tatendrang und Pioniergeist durch Höbnormen. Er hat in der Badgerstraat in Bremen eigens ein Hus Norms Robinson Crusoe Hus baut. 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Bloß die Feststellung, die hat was mit Bremen zu tun, reckt vor die Hansestädte ut, sich daran festzuholen und nicht zu vergeben.

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0: Kennen Sie das auch? Wir hören Stimmen im Radio, zu denen man immer wieder zurückkehrt, ohne genau sagen zu können, warum. Vielleicht ist es die Leichtigkeit, die uns unmerklich trägt. Vielleicht die Wärme, die uns ein Gefühl von Zuhause schenkt. Oder die Art, wie Gedanken erzählt werden, so, dass sie in uns widerhallen. Und manchmal geschieht etwas Besonderes. Man hört und plötzlich beginnt man selbst zu denken und der eigene Kopf wird zum Resonanzraum. Was auch immer es ist, es hat mit Menschen zu tun, deren Gedanken Spuren hinterlassen können. Menschen, die die Welt nicht einfach hingenommen, sondern hinterfragt haben. Einige mit Pinsel, manche mit Formeln, andere mit einem Taktstock oder einem Kompass, aber alle mit der einen großen Frage im Kopf: Was steckt hinter der Welt, die wir sehen? Denn egal ob Atelier, Labor, Konzertsaal, große Ideen entstehen selten zufällig. Sie wachsen aus Neugier, Staunen, Geduld, Vorstellungskraft und dem Zufall. Und manchmal auch aus einer gewissen Unzufriedenheit mit dem, was schon da ist. Und mit diesen Hinweisen wollen wir heute die historische Ecke ablösen, um mit einer neuen Sendereihe der Ecke der klugen Köpfe zu beginnen. Und so wie in den vergangenen historischen Ecken, lassen wir uns überraschen, was Wolfgang Mindermann über die klugen Köpfe herausgefunden hat. Also, auf geht's!
1: Anthony de Mello, ein spiritueller Lehrer, benutzte bei seinen Erklärungen ein eingängiges Bild. Eines Nachts führte der Meister seine Schüler auf das freie Feld unter einem sternen, übersäten Himmel. Während er zu den Sternen zeigte und dabei die Schüler beobachtete, sah er, dass sich alle auf seinen Finger konzentrierten und niemand die Sterne bemerkte, auf die er zeigte. Und damit herzlich willkommen in unserer Ecke der klugen Köpfe. Die Vergangenheit zeigt, dass große Leistungen nicht von makellosen Übermenschen erbracht wurden, sondern von fehlbaren Individuen. Es sind Menschen, die ihr Leben meistern mussten, so wie wir. Es sind Menschen mit Ecken und Kanten, so wie wir. Es sind Menschen, die trotz ihrer Schwäche Außergewöhnliches geleistet haben, so wie wir. Es sind Menschen, getrieben von Wissensdurst und Selbstzweifel, so wie wir. Ich glaube, an diesen wenigen Sätzen sehen wir schon, wo die Unterschiede und wo die Gemeinsamkeiten liegen. Nehmen wir den Maler und Universalgelehrten Leonardo da Vinci. Er malte nicht nur Bilder wie die berühmte Mona Lisa, er zeichnete Flugmaschinen, studierte die Anatomie des Menschen und erfand Maschinen, die erst Jahrhunderte später Wirklichkeit wurden. Für ihn war die Welt ein großes Rätselbuch. Oder denken wir an den Physiker Albert Einstein. Er stellte sich vor, wie es wäre, auf einem Lichtstrahl zu reiten. Also ich hatte die Idee noch nicht. Aber aus seinem Gedankenexperiment entstand schließlich die Relativitätstheorie. Und auch in der Musik begegnen wir solchen Köpfen. Der Komponist Ludwig van Beethoven hörte im Laufe seines Lebens immer schlechter und schrieb dennoch einige der größten Werke in der Musikgeschichte. Was also verbindet diese Menschen? Zunächst einmal Neugier. Sie wollten verstehen, warum fällt ein Apfel vom Baum? Warum klingt eine Geige so und nicht anders? Warum fliegen Vögel und warum eigentlich keine Menschen? Viele große Entdeckungen beginnen scheinbar mit dem Wörtchen warum. Doch Neugier allein reicht nicht. Fast alle großen Erfinder, Künstler und Entdecker besitzen auch eine zweite Eigenschaft: Geduld. Und manchmal sogar eine erstaunliche Sturheit. Der amerikanische Erfinder Thomas Edison experimentierte tausende Male

bevor seine elektrische Glühbirne funktionierte. Er sagte einmal sinngemäß: Ich habe nicht versagt, sondern nur viele Wege gefunden, die nicht funktionieren. Und dann gibt es noch eine dritte Gemeinsamkeit, die Vorstellungskraft. Viele große Denker können Dinge wahrnehmen, die noch nicht existieren. Ein Komponist hört eine Melodie im Kopf, bevor sie ein Orchester spielt. Ein Erfinder sieht eine Maschine, bevor sie gebaut ist. Und ein Entdecker stellt sich eine Küste vor, die noch niemand kartiert hat. So segelte der Seefahrer Christoph Kolumbus im Jahr 1492 nach Westen, überzeugt davon, einen neuen Weg nach Indien zu finden. Stattdessen stieß er auf einen Kontinent, den Europa bis dahin kaum kannte. Doch bei all diesen Gemeinsamkeiten gibt es auch Unterschiede. Künstler denken oft in Bildern und Emotionen, Wissenschaftler in Modellen und Formeln, Musiker in Klängen und Entdecker in Karten und Horizonten. Und trotzdem treffen sie sich alle an einem Punkt, dem Staunen über die Welt. Der Philosoph würde vielleicht sagen, die großen Köpfe verbindet die Fähigkeit, das Selbstverständliche nicht als selbstverständlich hinzunehmen. Ein Apfel fällt vom Baum und die meisten Menschen gehen weiter. Doch ein neugieriger Geist bleibt stehen und fragt, warum eigentlich? Diese Frage beschäftigte schon den Mathematiker und Physiker Isaac Newton. Aus solchen Überlegungen entwickelte sich später das Gesetz der Schwerkraft, ein Grundpfeiler der modernen Physik. Warum also erfindet oder entdeckt ein Mensch überhaupt etwas? Eine Antwort lautet aus Notwendigkeit, also um die Not zu wenden. Denn viele Erfindungen entstehen, weil ein Problem gelöst werden muss. Eine zweite Antwort lautet aus Spieltrieb. Denn der Mensch probiert Dinge aus, kombiniert Ideen und entdeckt dabei manchmal etwas völlig Neues. Dann gibt es noch einen dritten Grund aus Sehnsucht. Die Sehnsucht zu verstehen, wie die Welt funktioniert, die Sehnsucht, über Grenzen hinauszugehen und manchmal auch die Sehnsucht, Spuren zu hinterlassen. Und als wesentliche Komponente kommt nun noch der Zufall ins Spiel. Manchmal ist es ein unerwarteter Moment, eine Beobachtung am Rande, die plötzlich alles verändert. Doch der Zufall begünstigt vor allem jene, die bereit sind, sich dem Zufall in den Weg zu stellen und zu nutzen. So entsteht aus Neugier, Geduld und Vorstellungskraft im Zusammenspiel mit dem Zufall das, was wir Fortschritt nennen. Vielleicht liegt genau darin das Geheimnis der klugen Köpfe. Sie hören nicht auf zu fragen. Bleibt für uns nur noch die Frage, was hat das alles mit mir zu tun? Auch wenn wir wahrscheinlich keine bahnbrechenden Erfindungen machen werden, könnten wir aus den letzten 5 Minuten eine alltagstaugliche Problemlösungskompetenz ableiten. Und zwar durch das Prinzip Staunen statt Ärgern. Wenn Ihnen 3-mal etwas misslingt, nicht ärgern oder gar fluchen, sondern ein Muster suchen und das Problem beseitigen. Denn wenn Sie es nicht machen, passiert es immer wieder. Und nun ein Satz zum Mitnehmen. Wenn es 3-mal passiert, ist es kein Pech mehr, es ist ein Hinweis. Und damit endet unsere erste Reise in die Ecke der klugen Köpfe. In den kommenden Sendungen werden wir einzelne dieser außergewöhnlichen Menschen näher kennenlernen. Ihre Geschichten, Irrtümer, Entdeckungen und ihre Träume. Denn hinter jeder großen Idee steckt ein Mensch. Und hinter jedem Menschen steckt eine Geschichte, die darauf wartet, erzählt zu werden. Bis zum nächsten Mal und passen Sie gut auf sich auf.

Carsten Glück besang in seinem Lied Die Erfinder. Und das können wir auch. Erfinder sein. Das gilt auch für unsere Mannschaft. Vom Spaziergang mit Geschichten aus Achim und umzu. 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Unsere Schlussmusik ist ein Geschenk an alle Fantasy-Fans von Herr der Ringe. Hier zeigt sich besonders deutlich, was Musik alles kann. Der Komponist Howard Shore begleitet in seiner Musik das Ende der Gemeinschaft des Ringes in Tolkiens Geschichte. Das Stück untermalt den Moment, in dem sich Frodo und seine Gefährten trennen. Boromir stirbt, Frodo zieht allein weiter nach Mordor und Aragorn wächst in seine Führungsrolle hinein. Die Musik verbindet Trauer über Verlust mit Hoffnung auf ein Wiedersehen. Shaw nutzt dabei das Leitmotiv der Gemeinschaft, das sich im Verlauf musikalisch auflöst und so den Zerfall der Gruppe hörbar macht. Deshalb gilt das Stück als einer der emotionalsten Momente der gesamten Filmtrilogie. Gönnen Sie sich diesen Augenblick an musikalischer Vielfalt. Ach so, bitte denken Sie daran, wenn es Ihnen gefallen hat, sagen Sie es gerne weiter. Bis zum nächsten Mal. Ihre Anja Gründel.

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1: 13 Uhr, die Nachrichten, zunächst die Übersicht. EU-Experten empfehlen ein Social-Media-Verbot für Kinder unter 13 Jahren. Im Prozess wegen der Versklavung und Vergewaltigung jesidischer Mädchen im Irak hat das Oberlandesgericht München langjährige Haftstrafen verhängt. Der Preis für eine Schachtel Zigaretten könnte bis 2030 auf knapp 12 Euro steigen. Die Meldungen im Einzelnen. Ein EU-Expertengremium hat sich für ein Verbot sozialer Medien für Kinder unter 13 Jahren ausgesprochen. In dem Bericht der Fachleute für die EU-Kommission heißt es weiter, darüber hinaus seien Beschränkungen für ältere Jugendliche denkbar, solange die Online-Dienste die Betroffenen nicht vor Suchtgefahren, Gewaltdarstellungen und Hassrede schützten. EU-Kommissionspräsidentin von der Leyen nannte den Bericht sehr überzeugend. Sie will nach der Sommerpause einen Gesetzesvorschlag vorlegen. Viele EU-Länder planen bereits eigene Beschränkungen für soziale Medien. In Deutschland plädierte ein Beratungsgremium von Bundesbildungsministerin Prien bereits für ein EU-weites Verbot. Viele Experten und Verbände jedoch lehnen eine pauschale Altersgrenze für die Nutzung sozialer Medien ab. Zuletzt sprach sich der Deutsche Ethikrat dagegen aus. In Australien berichteten Jugendliche davon, dass sich das Social-Media-Verbot leicht umgehen ließe und man die Angebote einfach weiter nutzen könne. Australien hatte vergangenes Jahr als weltweit erster Staat ein Verbot erlassen. Das Oberlandesgericht München hat in einem Völkermordprozess einen Mann aus dem Irak zu lebenslanger Haft verurteilt. Seine frühere Partnerin erhielt eine Jugendstrafe von 9,5 Jahren. Das Gericht sah es als erwiesen an, dass die Angeklagten, die zuletzt in Deutschland lebten, als Mitglieder der Terrormiliz IS zwei jesidische Mädchen versklavt und gequält hatten. Der Vorsitzende Richter sagte, mit dem Prozess sei es auch darum gegangen, dem Völkerrecht Geltung zu verschaffen. Die Bundesanwaltschaft hatte dem Ehepaar neben Völkermord auch Kriegsverbrechen und Verbrechen gegen die Menschlichkeit sowie schweren sexuellen Missbrauch vorgeworfen. Laut der Anklage kauften die Beschuldigten die beiden Mädchen auf einem Basar im Irak. Der Mann vergewaltigte sie mehrfach. Zudem wurden sie zu Hausarbeiten gezwungen. Die Angeklagten gaben die Mädchen, bevor sie ausreisten, an andere IS-Anhänger weiter. Das Vorgehen habe auch dem Ziel

Ziel gedient, den jesidischen Glauben zu vernichten. Die heute 30-jährige Ehefrau hatte im Prozess um Entschuldigung gebeten. Ihr Ehemann äußerte sich nicht. Die Koalition aus Union und SPD erwägt, die Tabaksteuer stärker zu erhöhen als bisher geplant. Kanzleramtsminister Frei, CDU, nannte zwar keine Details, erklärte aber im ARD-Fernsehen, bei der Tabaksteuer gehe es auch um eine ungesunde Lebensweise. Angesichts der geplanten Veränderungen zugunsten der Krankenhäuser und der stationären Versorgung müsse man im gesamten System darauf achten, dass es nicht zu einer Steigerung beim Beitragssatz zur gesetzlichen Krankenversicherung komme. Im Bundesfinanzministerium ist eine Erhöhung der Tabaksteuer im Gespräch, die den durchschnittlichen Preis für eine Packung mit 20 Zigaretten bis zum Jahr 2030 schrittweise auf fast 12 Euro steigen lassen würde. Das wären etwa 40 Cent mehr als bislang vorgesehen. Das Deutsche Kinderhilfswerk hat die vom Bundesfamilienministerium geplante Kürzung beim staatlichen Unterhaltsvorschuss kritisiert. Bundesgeschäftsführer Hofmann sagte im Deutschlandfunk, gerade die Gruppe der Alleinerziehenden müsse gestärkt werden. Wenn der Vorschuss nur noch bis zum 16. Geburtstag gewährt werde, belaste das die Falschen. Hofmann plädierte dafür, stattdessen den Druck auf zahlungspflichtige Elternteile zu erhöhen. Es dürfe nicht sein, dass der Staat an dieser Stelle so nachlässig sei. Der Kinderbeauftragte der SPD-Bundestagsfraktion Reichhardt betonte, der Bereich des staatlichen Unterhaltsvorschusses sei der letzte, bei dem man kürzen dürfe. Seine Partei werde die geplanten Einschnitte nicht mittragen. Der Vorschuss wird vom Staat ausgelegt, wenn Partner nach einer Trennung keinen Unterhalt zahlen. Zuletzt waren das jährlich 3,2 Milliarden Euro. Seit einer Reform im Jahr 2017 kann er für alle minderjährigen Kinder und ohne zeitliche Begrenzung beantragt werden. Brandenburgs Ministerpräsident Woidke wirbt für die Idee unterschiedlicher Strompreiszonen in Deutschland. Statt günstigen Ökostrom dort zu verbrauchen, wo er erzeugt werde, entstünden für viele Milliarden Stromautobahnen, damit der Norden den Süden günstig mit Windenergie versorgen könne, sagte der SPD-Politiker der Süddeutschen Zeitung. In Brandenburg betrage der Strompreis rund 25 Cent je Kilowattstunde. Erzeugt aber werde er hier in Wind- und Solarparks für 5 bis 7 Cent, betonte Woidke. Man verschenke also seinen Standortvorteil. In Skandinavien gäbe es schon lange unterschiedliche Stromgeburtszonen. Union und SPD im Bund haben sich im Koalitionsvertrag dagegen ausgesprochen. Bayern und Baden-Württemberg lehnten eine Aufteilung Deutschlands in mehrere Strompreiszonen zuletzt strikt ab. Eine Schwächung der wirtschaftlich starken Regionen im Süden durch höhere Strompreise könne nicht im Interesse der norddeutschen Bundesländer liegen. VW-Konzernchef Blume hält den Abbau von bis zu 50.000 Stellen in dem Konzern weltweit für denkbar. Die Gemeinkosten von Volkswagen lägen um 20% höher als bei vergleichbaren Unternehmen, erklärte Blume in einem intern veröffentlichten Interview, das der Nachrichtenagentur Reuters vorliegt. Die Hälfte davon seien Personalkosten. Weiter hieß es, bislang würden Details des Sparplans, an dem seit Januar gearbeitet werde, nicht genannt. Es fehle noch die Zustimmung der zuständigen Gremien, betonte Blume. Er hatte gestern darauf verwiesen, dass Werksschließungen vermieden werden sollten. Die Zahl der Beschwerden über verbotene Werbeanrufe nimmt zu. Nach Angaben der Bundesnetzagentur lag sie im ersten Halbjahr um 13% über dem Vorjahreszeitraum. In den gesamten Jahren 2024 und 2025 hatte der Anstieg bei 6% und 8% gelegen. Laut der Netzagentur ging es bei fast einem Drittel der Beschwerden um Anrufe wegen Gewinnspielen. Es folgten Anrufe wegen Dienstleistungen wie Handwerkertätigkeiten sowie Werbung für Energieversorger. Telefonwerbung ist in Deutschland nur erlaubt, wenn der Angerufene vorher seine Zustimmung erteilt. Der Brand in einem Lokal in Bangkok ist nach ersten Einschätzungen der thailändischen Behörden wohl durch eine Klimaanlage an der Decke ausgelöst worden. Offenbar gab es einen Kurzschluss. Zudem erschwerten blockierte Notausgänge den Gästen die Flucht aus dem brennenden Gebäude, hieß es. Vor einem hätten Bierkisten gestanden, vor dem anderen ein

0: einen Tisch. Mindestens 27 Menschen kamen ums Leben. 63 Menschen erlitten Verletzungen, überwiegend Rauchvergiftungen. 22 von ihnen befinden sich, den Angaben zufolge, in einem kritischen Zustand. Das Gebäude liegt in der Nähe des vielbesuchten Chatuchak-Marktes. Dort halten sich an Wochenenden viele 10.000 Menschen auf. Zum vierten Mal binnen einer Woche hat das US-Militär Angriffe auf den Iran geflogen. Das zuständige Regionalkommando CENTCOM teilte mit, man habe Luftabwehrsysteme, Radarstationen sowie Raketen- und Drohnenstellungen ins Visier genommen. Es gehe darum, die Fähigkeiten des Iran einzuschränken, Handelsschiffe in der Straße von Hormus zu attackieren. Die iranischen Revolutionsgarden starteten am frühen Morgen Gegenschläge. Diese richteten sich, den Angaben zufolge, gegen US-Stützpunkte in Jordanien, Bahrain und Kuwait. Bundesaußenminister Wadephul appellierte an die USA und den Iran, direkte Verhandlungen aufzunehmen. In der syrischen Hauptstadt Damaskus hat das neue Übergangsparlament seine erste Sitzung abgehalten. Die 206 Abgeordneten wählten den Rechtsexperten Awak zu ihrem Vorsitzenden. Interimsstaatschef Shara rief die Abgeordneten in einer Ansprache dazu auf, eine Kultur des Dialogs, einen Rechtsstaat und Respekt vor den Institutionen zu etablieren. Der stellvertretende Gesandte der Vereinten Nationen für Syrien, Cordone, sprach von einem Meilenstein im politischen Übergang. Das Übergangsparlament war nach dem Sturz des Assad-Regimes eingesetzt worden und soll innerhalb von 2,5 Jahren eine neue Verfassung für Syrien entwerfen. Rund 2/3 der Abgeordneten wurden von einer Kommission bestimmt. Die übrigen wählte Übergangspräsident al-Shara aus. Und hier noch einmal die Übersicht. EU-Experten empfehlen ein Social-Media-Verbot für Kinder unter 13 Jahren. Im Prozess wegen der Versklavung und Vergewaltigung jesidischer Mädchen im Irak hat das Oberlandesgericht München langjährige Haftstrafen verhängt. Der Preis für eine Schachtel Zigaretten könnte bis 2030 auf knapp 12 Euro steigen. Das Wetter sonnig, im Norden vereinzelt Schauer, 25 bis 35 Grad. Vom Rheinland bis nach Baden-Württemberg gilt eine Hitzewarnung des Deutschen Wetterdienstes. Das waren die Nachrichten.
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0: Moin, hier ist Momo mit seinem
1: Reggae Max
0: auf der
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0: oder als Stream im Internet. Sendeverantwortlich wie jedes Mal
1: Stefan Hauschild
0: und mit dabei Jonne Hauschild hier bei Radio
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0: Und los geht's mit Israel Vibration Fallen Angels.

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0: Reggae Music Burning Spear war das live und Burning Spear war auch das Highlight oder der Headliner am Sonntag auf dem Summer Jam Festival, genau. Weswegen wir letzte Woche nicht live waren. Hä? Was war da los?
1: Da waren wir noch ein bisschen verpennt, waren über die Nacht zurückgefahren mit dem ICE.
0: Erst montagmorgens früh zurückgekommen und da mussten wir leider auf eine Vorproduktion zurückgreifen. Ja. Ging leider nicht anders. Jetzt aber wieder live and direct und nächste Woche machen wir auch einen kleinen Bericht über Summer Jam. Da erzählst du ein bisschen aus deiner Sicht, wie das so war für dich. Ja? Dein erstes Festival.
1: Ja.
0: Also ich weiß es natürlich, aber eben da bin ich gespannt.
1: Ja.
0: Was du dazu erzählen hast, machen wir nächste Woche einen Bericht drüber. Jetzt aber Peter Tosh, Live African.

0: Peter Tosh live mit African und Jonne weiß, wie es weitergeht.
1: Genau, weiter geht's mit Shabarangs Heart of a Lion.
2: Dann

0: Das war Chabarangs mit Heart of a Lion.
1: Und weiter geht's mit Maccabi Lyrical Chief.

Das war Faded Away von Kabaka Pyramid und Buchu Banton. Weiter geht's mit Alba Rosie Kimani Mali mit Journey to Zion.

Das war Alberosi mit Journey to Zion. Und weiter geht's mit Give It to Them von Alberosi.

0: Das war Scaramucci mit Who Fooled Them.
1: Und du sagst, die Zeit ist schon wieder um, hä?
0: Exakt.
1: Okay, dann war's das hier schon wieder. Einmal noch kurz, nächste Woche erzählen wir ein bisschen vom Summer Jam, wo dein erstes Festival war und du erzählst ein bisschen kleinen Erlebnisbericht, wie das alles aus deiner Sicht war.
0: Genau.
1: Aber für heute war's das hier mit Momo und seinem
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1: auf der
0: 92,5
1: oder als Stream
0: im Internet.
1: Sendeverantwortlich wie jedes Mal
0: Stefan Hauschild.
1: Mit dabei Jonne Hauschild. Wiederhören könnt ihr uns nächste Woche Montag.
0: Wie so ziemlich jeden Montag
1: nach den
0: 13 Uhr Nachrichten.
1: Hier bei Radio
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1: Und hast noch was?
0: Ja.
1: Was denn?
0: Zoe mit All I Need. Und damit sagen wir
1: tschüss.

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1: Uhr, die Nachrichten. Zunächst die Übersicht. Die Investitionsbereitschaft im deutschen Mittelstand ist einer Befragung zufolge auf den tiefsten Stand seit 1995 gesunken. EU-Experten empfehlen ein Social-Media-Verbot für Kinder unter 13 Jahren. Die Bundesregierung sieht EU-Sanktionen wegen der Ausweitung israelischer Siedlungen im Westjordanland weiterhin skeptisch. Die Meldungen im Einzelnen. Die Investitionsbereitschaft im deutschen Mittelstand ist einer Befragung zufolge auf dem tiefsten Stand seit 1995. Wie aus einer Umfrage der Deutschen Zentralgenossenschaftsbank DZ hervorgeht, planen nur noch 52% der Firmen, in den kommenden 6 Monaten in ihren Betrieb zu investieren. Im vergangenen Herbst waren es noch rund 63%. Als Gründe für die Zurückhaltung werden die anhaltende Konjunkturschwäche ohne zwischenzeitliche Erholungsphase sowie die weiterhin unterdurchschnittlich ausgelasteten Kapazitäten genannt. 20% der Befragten erwarteten zudem eine weitere Verschlechterung der wirtschaftlichen Lage. Die DZ-Bank führt die Mittelstandsumfrage seit 1995 zweimal jährlich durch. VW-Konzernchef Blume hält den Abbau von bis zu weiteren 50.000 Stellen in dem Konzern weltweit für denkbar. Die Gemeinkosten von Volkswagen lägen um 20%

und höher als bei vergleichbaren Unternehmen, erklärte Blume in einem konzernintern veröffentlichten Interview. Die Hälfte davon seien Personalkosten. Weiterhin hieß es, bislang würden Details des Sparplans, an dem seit Januar gearbeitet werde, nicht genannt. Es fehle nur noch die Zustimmung der zuständigen Gremien, betonte Blume. Er hatte gestern darauf verwiesen, dass Werksschließungen vermieden werden sollten. Das Oberlandesgericht München hat in einem Völkermordprozess einen Mann aus dem Irak zu lebenslanger Haft verurteilt. Seine frühere Partnerin erhielt eine Jugendstrafe von 9,5 Jahren. Das Gericht sah es als erwiesen an, dass die beiden, die zuletzt in Deutschland wohnten, als Mitglieder der Terrormiliz IS zwei jesidische Mädchen versklavt und gequält hatten. Demnach kauften sie die Kinder im Alter von 5 und 12 Jahren auf einem Markt im einstigen IS-Herrschaftsgebiet. Sie zwangen die Mädchen zu Hausarbeiten. Der Mann vergewaltigte sie mehrfach. Bevor das Ehepaar ausreiste, übergab es die Kinder zum weiteren Missbrauch an andere IS-Anhänger. Das Vorgehen diente auch dem Ziel, den jesidischen Glauben zu vernichten. In der Europäischen Union bleiben Sanktionen gegen Israel wegen der Siedlungspolitik im palästinensischen Westjordanland umstritten. Die Außenminister konnten sich bei ihrem Treffen in Brüssel erneut nicht einigen. Man rede zum 100. Mal über möglichen Druck auf Israel, kritisierte Luxemburgs Außenminister Bettel. Laut der Außenbeauftragten Kallas fordern inzwischen mehrere Mitgliedstaaten konkrete Vorschläge für ein Handelsembargo gegen Siedler. Spanien, Irland und die Niederlande haben bereits eigene Beschränkungen eingeführt. Neben Italien steht auch Bundesaußenminister Wadephul Sanktionen skeptisch gegenüber. Er setze auf so wörtlich effektive Gespräche mit der israelischen Regierung, sagte der CDU-Politiker. Der außenpolitische Sprecher der SPD, Ahmetovic, hatte vor dem Treffen gefordert, Deutschland müsse den Weg für eine geeinte europäische Haltung freimachen. Israel hält das Westjordanland seit 1967 besetzt. Heute leben dort Hunderttausende Siedler. Die größten Siedlungen sind inzwischen Städte geworden. Die in Teilen rechtsextreme israelische Regierung drängt auf Annexionen. Zudem gibt es fortdauernd Übergriffe jüdischer Extremisten auf die palästinensische Zivilbevölkerung. Eine Gruppe von EU-Staaten und internationalen Partnerländern hat rund 884 Millionen Euro für die erste Wiederaufbauphase im Gazastreifen zugesagt. Damit die Mittel aus diesem ersten Paket bei den Menschen ankommen könnten, brauchte es jetzt die Voraussetzungen vor Ort, sagte die EU-Kommissarin für das Mittelmeer, Shuica, am Rande einer Geberkonferenz für die palästinensischen Gebiete in Brüssel. Als wichtige frühe Wiederaufbauprojekte wurden dabei die Wasserversorgung und die Abfallwirtschaft im Gazastreifen genannt. Der deutsche Botschafter Lambsdorff ist ins russische Außenministerium einbestellt worden. Das wurde in sozialen Netzwerken ohne Angabe von Gründen mitgeteilt. Zuvor hatte das Auswärtige Amt den russischen Gesandten einbestellt. Hintergrund sind Cyberattacken, die dem russischen Inlandsgeheimdienst FSB zugeschrieben werden. Wegen solcher Angriffe hatten sich die EU-Außenminister heute in Brüssel auf weitere Sanktionen gegen Moskau verständigt. Ein EU-Expertengremium hat sich für eine Beschränkung sozialer Medien für Kinder unter 13 Jahren ausgesprochen. In dem Bericht für die EU-Kommission heißt es weiter, darüber hinaus seien Beschränkungen für ältere Jugendliche denkbar, solange die Online-Dienste sie nicht vor Suchtgefahren, Gewaltdarstellungen und Hassrede schützten. EU-Kommissionspräsidentin von der Leyen will nach der Sommerpause Vorschläge präsentieren. In Deutschland plädierte jüngst ein Beratungsgremium der Bundesregierung für ein EU-weites Verbot. Einige EU-Länder planen bereits Beschränkungen. Viele Experten und Verbände jedoch lehnen pauschale Altersgrenzen ab. Zuletzt sprach sich der Deutsche Ethikrat dagegen aus. In Australien berichteten Jugendliche davon, dass sich das Social-Media-Verbot leicht umgehen lasse und man die Angebote einfach weiter nutze. Australien hatte vergangenes Jahr als weltweit erster Staat ein Verbot erlassen. Der CSU-Vorstand lehnt nach Angaben von Parteichef Söder auch Verbotsverfahren gegen einzelne AfD-Landesverbände ab. Söder begründete dies unter anderem mit der skeptischen Haltung von Bundesinnenminister Dobrindt und Bayerns Innenminister Herrmann, beide CDU.
Solange die Innenminister zur Zurückhaltung mahnten, weil die juristische Durchsetzbarkeit eines Verbots

0: Status kaum gewährleistet sei, agiere man politisch unklug, wenn man diesen Weg beschreite, erklärte Söder. Ein mögliches Verfahren würde Jahre dauern und der AfD einen, Zitat, unglaublichen Märtyrerstatus einräumen. Zuvor hatten unter anderem CSU-Fraktionschef Holleczek sowie der CSU-Landtagsabgeordnete und ehemalige Landesjustizminister Bausback ein teilweises AfD-Verbotsverfahren mit Blick auf den thüringischen Landesverband in Erwägung gezogen. Der vom AfD-Politiker Höcke geleitete Verband wird vom Verfassungsschutz seit Mai 2021 als gesichert rechtsextremistisch eingestuft. Nach dem Abschluss der monatelangen Sanierung kommt es auf der Bahnstrecke von Köln über Wuppertal nach Hagen weiterhin zu Verspätungen und Zugausfällen. Der Grund sind neu festgestellte Schäden an einer Brücke bei Opladen. Die stark befahrene Strecke kann daher vorerst nur eingleisig genutzt werden. Betroffen ist der Regional- ebenso wie der Fernverkehr, darunter vor allem die ICE-Verbindungen von Köln nach Berlin. Sie fallen auf dem Abschnitt komplett aus. Frühere Inspektionen der Brücke, zuletzt Ende 2025, hatten laut der Bahn keine Schäden ergeben. Und hier noch einmal die Übersicht. Die Investitionsbereitschaft im deutschen Mittelstand ist einer Befragung zufolge auf den tiefsten Stand seit 1995 gesunken. EU-Experten empfehlen ein Social-Media-Verbot für Kinder unter 13 Jahren. Die Bundesregierung sieht EU-Sanktionen wegen der Ausweitung israelischer Siedlungen im Westjordanland weiterhin skeptisch. Das Wetter. Sonnig, im Norden vereinzelt Schauer. 25 bis 35 Grad. Vom Rheinland bis nach Baden-Württemberg gilt eine Hitzewarnung des Deutschen Wetterdienstes. Auch morgen meist sonnig, im Süden einzelne, teils kräftige Gewitter. 21 bis 36 Grad. Die weiteren Aussichten? Am Mittwoch im Süden Quellwolken, sonst weiterhin überwiegend heiter. 27 bis 34 Grad. Das Wetter und die Temperaturen von heute 14 Uhr. Berlin leicht bewölkt, 26 Grad. Köln-Bonn wolkig, 32. Helsinki bedeckt, 19. Stockholm wolkenlos, 24. Oslo wolkig, 27. London wolkenlos, 25. Kopenhagen stark bewölkt, 19 Grad. Amsterdam wolkenlos 24, Brüssel wolkig 27, Zürich wolkig 30 Grad, Paris leicht bewölkt 34, Nizza leicht bewölkt 30 Grad, Barcelona leicht bewölkt 29, Madrid wolkenlos 30, Mallorca leicht bewölkt 31, Malaga wolkenlos 32 Grad, Lissabon leicht bewölkt 24, Wien leicht bewölkt 30, Prag leicht bewölkt 26. Warschau stark bewölkt 22, Budapest wolkig 27, Belgrad wolkig 27, Bukarest wolkig 27 Grad, Venedig leicht bewölkt 30, Rom leicht bewölkt 31, Athen leicht bewölkt 33 und Larnaca leicht bewölkt 34, Istanbul wolkig 30, Ankara leicht bewölkt 31, Moskau Regenschauer 22, Kiew wolkig 23 und Algier leicht bewölkt 32 Grad. Das waren die Nachrichten.
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1: Ja, einen wunderschönen guten Tag allerseits hier. Hier ist die Mixschau von und mit und sendeverantwortlich, ihr Thomas Goldewey.

wünsche ich natürlich bei meiner Musik, die ich heute mal ein bisschen, glaube ich, gemischt oder so was heute, keine Ahnung, auf jeden Fall Spaß macht.

Ja, Ladies and Gentlemen, hier ist immer noch die Mix-Show am Mikrofon und seine verantwortlich, ihr Thomas Kolde bei, ja, hier bei Radio Weser TV. So, und ich habe da was gehört, der Kollege hier, der ja auch für sie ja sehr viel schöne Musik macht und alles, wie man mir erzählt hat, ich glaube, der hat einen politischen Post nach oben geschickt in den Himmel, der möchte gerne, wenn das klappt, Wünsche sind ja immer da heutzutage, und zwar am Samstag, so, wenn eine Radiosendung läuft, hat er sich vorgestellt, er macht seine Sendung und so, ist alles schön und gut, das läuft alles schön und er hat gesagt, nee, sagt er, wenn, dann gehe ich zur Sommerwiese und nach Familie Kutschenbauer und von da aus will er dann live da seine Radiosendung machen. Also wie das funktionieren soll oder technisch mäßig, keine Ahnung. Aber lassen wir uns doch einfach mal überraschen. Auf Deutsch gesagt, also ich würde nichts verpassen, glaube ich zumindest. Aber der sagte, ich habe diesen Wunsch, ich möchte gerne von da aus, wo ich gerade stehe, sitze oder was trinke oder wie auch immer, möchte er das gerne wohl machen. Ja, dann wünsche ich ihm das auch, dass er das vielleicht schafft oder auch nicht. Oder wir lassen uns einfach mal ganz spontan überraschen. Und jetzt kommt das nächste Stück, wenn man das so will. Und zwar, hallo CD, wo bist du? Guten Morgen.

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0: Ja, genau sieht das aus. Ne? So, ich hoffe mal, es ist Ihnen hoffentlich nicht so warm wie sonst. Das ist wirklich Schwitzen ohne Ende. Das ist irgendwie ein bisschen eklig, genau. So, und der Kollege, haben Sie ihn versucht gerade irgendwie, aber sein Wunschzettel ist immer noch da. Und ja, lassen wir uns einfach überraschen. Und zwar machen wir jetzt weiter mit... Achso, da wollte noch jemand was sagen. Habe ich ja ganz vergessen. Oh, nee. Sehen Sie, das war wieder falsch. Warum auch heute mal nicht? Das war ein bisschen gedüdelüt und das, da war das Richtige. Er soll doch mal das richtige Mikrofon aufdrehen hier.
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1: Ja, meine Damen und Herren, das war's. Ich würde ja weitermachen. Aber die Kollegen und Kolleginnen wollen weitermachen. Aber das war die Mixshow von und mit und sendeverantwortlich ihr Thomas Koldewey. Wünsche Ihnen natürlich weiterhin viel Spaß beim Zuhören.

aber ich weiß jetzt, was ich mache. Ich hol mir eine Spaghetti Bolognese und höre den Kollegen und Kolleginnen beider hier zu. Mir bleibt nichts anderes zu sagen. Tschüss, bis zum nächsten Mal. Wenn es wieder heißt, die Mix-Show. Und natürlich bin ich natürlich selber natürlich sendeverantwortlich, ne? Aber ein bisschen Musik kommt noch bis zu den Nachrichten. In diesem Sinne...

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Ja, hallo liebe Leute an den Radiogeräten. Hier ist der Flashback vom heutigen Montag. In the summertime quasi. Am Mikrofon Jörg Schrickel, der jetzt so richtig ins Schwitzen gekommen ist, weil er verkehrstechnisch hier erst auf die letzte Minute eingetroffen ist. Aber nichtsdestotrotz, heute 2 Stunden Flashback zum Thema natürlich Sommer und Hitze. Und wir hörten am Anfang Janis Joplin mit dem Gershwin-Klassiker Summertime, den es natürlich in zig Versionen gibt, vielleicht nachher nochmal eine andere. Ja, bevor ich hier wieder auskühle, mache ich einfach mal weiter. Heute der Flashback für 2 Stunden und es gibt entsprechendes bunt gemixtes Programm in besagter Richtung. Gut, weitergehend soll es eigentlich mit meinem Opener, den ich aber nicht so schnell nicht hier hochladen konnte, aber jetzt liegt er vor. Und das ist einfach ein Statement von den Undertones. Ihr werdet es gleich hören, um was es da geht. Ich wünsche euch viel Spaß mit der Sendung. Und wenn ihr gerade mal nicht zuhört, dann sofort erstmal ein kühles Getränk besorgen. Das muss ich hier auch irgendwo herkriegen. Wird schon klappen. Für euch weiterhin hier am Start. Jörg Schrickel, jetzt kommen für euch... Schau, wo sie sitzen. Die Undertones.

Ja, zur Überbrückung ein, was heißt zur Überbrückung? Ein weiteres schönes Stück hier, was dem Sommer huldigt. Das war die Band Klee, erinner dich. Ja, wahrscheinlich an verschiedene schöne, heiße Sommer. Ja, da erinnere ich mich natürlich auch dran. Hab schon einige erlebt und natürlich auch musikalisch. Gibt ja auch immer so Sommerhits oder Titel, die einem in einem bestimmten Sommer durch den Kopf gehen oder die man oft gehört hat, gespielt hat. Dazu zählt auch natürlich gleich der folgende, denn sowohl euch als mir und so weiter ist es heiß. Und da kennen wir nur eine Stimme, die das hervorragend zum Ausdruck bringt. Und die hören wir jetzt als nächstes.

Ja, das war jetzt etwas abrupt, aber natürlich habt ihr ihn erkannt, Rio Reiser mit seinem ersten kleinen Hit vor der Solokarriere, Dr. Sommer, produziert von Annette Humpe. Ja, wir haben ihn natürlich jetzt schon eine Weile, den Sommer, wenn auch mit einigen Auf und Abs. Ihr habt es selber ertragen müssen. Und davor natürlich Nina Hagen von ihrer ersten Scheibe mit der Nina Hagen Band. Und ja, sie hat das voll und ganz zum Ausdruck gebracht, wie es uns geht, wenn die Sonne brennt. Gut, wie machen wir jetzt weiter? Ja, Sommerzeit ist üblicherweise auch Ferienzeit, Holidays. Da gibt es auch verschiedene Titel und ich habe ein, zwei mitgebracht, weil ich jetzt auch kürzlich im Urlaub war, Ferien genießen konnte, Holidays hatte und da ist mir doch in Erinnerung geblieben ein sehr schönes Instrumentalstück von der Band Kran. Das war so eine Jazzrock-Kapelle in den 70ern, nicht ganz dem Krautrock zuzurechnen, zeitlich schon, aber machten ganz andere Musik und hat es in verschiedenen Formationen gegeben. Und da hören wir jetzt, die sind in den Bergen. Holiday am Matterhorn, jetzt als nächstes hier für euch auf 92.5 in der Sendung Flashback.

Du bist doch Türke, erzähl doch mal von deinen Problemen. Hast du denn schon mal Probleme mit Skinheads gehabt? Wie findest du denn deine Identität hier?

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Oh ja, später im Sendung habe ich einen Event-Tipp. More news later, später. In meine Sendung.

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2: Und ich wünsche euch einen schönen 13. Juli. Der Montag ist fast rum. Schön, dass ihr dabei seid.

Martin Smeets und Dan Damn Swindle und Arnold Jarvis. Aus den Niederlanden, Special Kind of Love, die neue Single. Einen wunderschönen Montagabend hier auf Radio Weser TV und wir haben wieder eine Stunde Musik vor uns. Elektronische Musik und ein bisschen was, was dazugehört. Heute gehe ich ein bisschen auch in die Archive rein. Ich habe ein bisschen gestöbert und ja, in all den Jahren, was ist da nicht alles so angeschwemmt? Und da habe ich so ein paar Sachen rausgesucht, die wir heute nochmal hören. Rewind sozusagen. Kurzer Summer Breakdown. Hier ist gerade ein bisschen Gewitter. Ich hoffe, die Leitung hält soweit, aber die ist ja eigentlich, ne, eigentlich läuft doch in Deutschland soweit alles kabelmäßig, oder? Also es wird wahrscheinlich irgendwie klappen. Sonst muss ich noch eine Leitung ziehen irgendwie nach Bremen-Walle zum Turm. Radio Weser 92.5 oder 90.7 Bremerhaven oder DAB Plus oder. Und ich kann euch versprechen, es wird eine interessante Show mit tollen Sachen, die ihr nur so lange nicht mehr gehört habt oder auch noch nie gehört habt und denkt, Mensch, das ist ja ein cooler Song. Mal gucken, was dabei rauskommt heute. Dieser hier ist ziemlich neu. Das möchte ich euch jetzt nicht vorenthalten. Und zwar von dem Produzenten Bless You. Und passend zu diesem doch kleinen sommerlichen Gewitter, das wir jetzt hier gerade haben, im Kreis Verden, muss ich dazu sagen, sehr örtlich bedingt heute, habe ich Water jetzt hier aufliegen. Bisschen Water kommt heute. Und es wird so langsam angenehmer. Ich hoffe, das trifft auch auf diese Sendung zu.

Der britische Minimal House Produzent Giulio Bashmore, Jubilee. Bisschen was aus dem Archiv, schon ein paar Takte älter, sage ich jetzt mal, ein paar Jährchen. Auch schon wieder 6. 2020 erschienen. Ich habe wirklich, bin durch alle Archive gegangen, habe mal wieder Musik gehört und ich freue mich dann immer montags mit euch zusammen Musik zu hören. Ob euch das nun gefällt, das ist ja eine andere Sache, nicht? Aber ich gebe mir Mühe. Hier ist noch was aus den 2010er Jahren. Die Gorillaz, Donkomatic im Joker-Remix.

Temple ist das. DJ Sad, einer der Songs, die so richtig durch die Decke gegangen sind. Oder mit diesem Song durch die Decke gegangen sind, so heißt es richtig. Vor 2 Jahren war das. Haben auch schon einiges nachgeliefert, aber heute gibt es ja so ein bisschen Archivschau hier in der Pumauer. Zum Beispiel hier mit Danny Bird.

Die Kings of Tomorrow, da haben sie mit diesem Song versucht, sich so ein bisschen an ihren größten Hit anzulehnen. Finally. Dieser hier kam 2013 raus, Fall for You, im Sandy Rivera's Classic Mix. Melodic House von 2013. Auch schon wieder gefühlt eine Ewigkeit her, ne? Und sind immer noch aktiv, die Kings of Tomorrow. Ich habe gerade nochmal nachgeschaut. Die spielen jetzt in Großbritannien, in ihrer Heimat, hier und da. Aber so richtig große Sachen kamen da jetzt noch nicht wieder raus. Nach ihrem Bombenhit. Finally. Die Disciples stehen nun hier an. Passt gerade so schön. Featuring Annabelle England. Only the Gods.

Die Disciples, immer wieder gern genommen. Typischer britischer House-Sound. Hier mit der Sängerin Annabel England, die sehr gerne auf elektronischen Tracks ihre Stimme drauflegt. Only the Gods war das. Hier am Montagabend auf Radio Weser in der Pum-Hour. Und das hier ist Sierra Alba. Back to the Underground im Timmy P Remix. Auch noch ein bisschen was aus dem Archiv.

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Bisschen Garage darf nicht fehlen in dieser Ausgabe der Pum Hour. Und der UK Garage ist ja in den letzten Jahren wieder auferlebt. Viele neue Sachen sind rausgekommen, der hier 2020. Und seitdem geht's eigentlich schon wieder los, obwohl dieser Garage-Sound ja so um die 2000er entstanden ist. Gab's eine kurze Pause und dann, jetzt, gibt's viele Produzenten, die sich da wieder drum kümmern. Schön. Twin Diplomacy jetzt hier. Nothing Left. Und danach Jamie Jones und Max Dean.

Scream, Big John und Dylan Kelly, Thursday. Das war's für heute. Ja, die Zeit rennt mal wieder. Das war eine Stunde mit ein bisschen Archivmusik. War mir mal wieder nach. Nächste Woche geht's weiter. Mal sehen, wonach mir dann ist. Ihr wisst ja, so oder so, 20 Uhr bis 21 Uhr jeden Montag hier auf Radio Weser. Diese Sendung seit vielen Jahren und ich versuche einfach nochmal ein bisschen weiterzumachen. Wie der Kollege, der nach mir kommt, der hat ja gerade 30-Jähriges gefeiert mit der Sendung Killtime, die immer freitags läuft. Und Killys Club Show, die ist ein bisschen später gestartet, die kommt jetzt wieder, wahrscheinlich 29 Jahre oder so, auch schon on air hier bei Radio Weser. Killys Club Show, nun viel Spaß mit dem Soundtrack, der euch da jetzt gleich begegnet. Und ich bin Dennis Pumm und erstmal wieder raus. Zum Schluss noch Flume mit The Difference.

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0: Slavery Day. Und das ist der Sound, wenn Reggae und Punk sich vereinen in den Jahren 1975 bis 1982, ist das musikalisch ein großes Thema in Großbritannien gewesen und auch hier in Europa, in Deutschland, hat davon einiges mitbekommen. Aus dem Album Marcus Garvey von Burning Spear war dieser Song. Und dieser Titel ist ein wirklich klassisches Beispiel auf Roots Reggae von Winston Rodney, der ebenfalls in St. Anne Parish auf Jamaica geboren ist, auch dem Geburtsort, wo der viel bekanntere Bob Marley auch geboren wurde. Im Jahr 1975 ist dieser Song Slavery Day erschienen und ist sicherlich der wichtigste Beginn von Roots Reggae in Europa. Und damit hallo zu Killies Club Show, jeden Montag von 21 bis 22 Uhr. Achim Kellenberg für euch im Studio. Und es geht gleich weiter mit einem anderen wichtigen jamaikanischen Interpreten. Lester Bullock heißt er in Wirklichkeit, ist ein richtiger Name, aber nennt sich Dillinger. In Kingston, Jamaika, im Jahr 1953 geboren, hat er im Jahr 1976 ein grandioses Album herausgebracht. CB200 heißt es. Und da war auch der für ihn wichtigste und erfolgreichste Song mit drauf, Cocaine in My Brain. Aber den spiele ich euch nicht, sondern ich spiele die B-Seite dieses Songs, der auch als Single veröffentlicht worden ist im Jahr 1976. Hier ist Buckingham Palace von Dillinger.
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Buckingham Palace von Dillinger. Ihr hört Killies Club Show mit Achim Kilmerk. Heute Abend Sounds, die sich unter dem großen Titel Reggae, Mad Punk feststellen lässt. Roots, Rock and Rebels aus den Jahren 1975 bis 1982. Und zu Beginn sind die Einflüsse aus Jamaika zu hören. Ein weiterer wichtiger Song ist der nächste. Two Sevens Clash heißt er, kommt von der im Jahr 1976 um Joe Gibbs, Joe Hill gegründeten jamaikanischen Band Culture, die auf ihrem ersten Album Two Sevens Clash auch gerade diesen Song mit drauf hatte und gehört zu den Klassikern des Roots Reggae. Hier sind Culture mit Two Sevens Clash.

To Seven's Clash von der jamaikanischen Band Culture. Und Clash ist gleich das Stichwort, um zu einer Band aus Großbritannien rüberzugehen, die sich The Clash nannte und sehr stark beeinflusst war von jamaikanischen Reggae-Sounds. Unter anderem haben sie einen Song von Junior Murphy, Police and Thieves, der von Lee Scratch Perry geschrieben ist, auf ihrem ersten Album 1979 veröffentlicht und in einer sehr, sehr schönen, langen Version nochmal bearbeitet. Hier sind The Clash mit dem Titel Police and Thieves.

The Clash mit Police and Thieves aus ihrem ersten Album 1979 erschienen. Aber sie waren ja die Protagonisten des Punk, des Pop und auch des Reggaes, die sie in diesem Genre weltberühmt gemacht haben. Hier ist noch ein weiterer Titel, ein großer Hit in Großbritannien. The Clash mit White Man in Hammersmith Palais.

The Clash mit White Man in Hammersmith's Palais. Und der Pop hatte zu dieser Zeit 1979 viele Elemente des Reggae aufgenommen. Und einer, der damals sein erstes Album herausgebracht hat, war Joe Jackson. Völlig unbekannt damals, aber mit diesem nächsten Titel, den ich euch spiele, hatte er dann auch großen Erfolg. Bei uns auch in Deutschland hat er dann wirklich interessante Touren auch gemacht, konnte sich ein großes Publikum erspielen, aber natürlich in England auch ganz groß. Hier ist Joe Jackson mit seinem großen Hit Sunday Papers.

Ihr hört Killys Club Show und Achim Killenberg präsentiert euch heute Abend Reggae Sounds und Angelehntes. Das war etwas Britisches. Also wir müssen nicht nach Jamaika gehen. In den Jahren 1979, 1980 haben sich viele Gruppen in Großbritannien gebildet, um diesen Sound weiterzuentwickeln. Das war insbesondere natürlich die Band The Specials, aber auch die Selector aus Coventry haben mit ihrem Song Too Much Pressure große Erfolge gehabt. Und auch die nächste Band, hier sind The Beat mit Stand Down Margaret, die sich mit Margaret Thatcher kritisch beschäftigen.

0: Der Dub hat in den Jahren 1979, 1980 auch ein großes Interesse gefunden, ursprünglich ja immer als B-Seite von jamaikanischen Singles, als Instrumentalsound aufgenommen hat, ist das in Großbritannien dann sehr stark als Different Sound auf der B-Seite von Singles ebenfalls aufgenommen worden. Das waren eben die Angelic Upstarts, 1977 in South Shields gegründet, hatten sehr, sehr viele wunderbare Singles, und das war die B-Seite ihrer 82er Single Different Strokes, und muss natürlich heißen, wenn man Dub macht, Different Dub. Bei einer anderen Band, denke ich mal, werden wir erstaunt sein, dass sie auch so etwas gemacht hat. Ursprünglich als Punkband gegründet, Generation X. Aber wenn man dann hört, wer dort die Vocals bearbeitet hat, nämlich Billy Idol, denkt man natürlich erstmal an Pop. Aber als Generation X haben sie sehr interessanten Punk gemacht und waren in ständiger Konkurrenz mit The Clash. Und ihre zweite Single, die bei einem Major erschienen ist, Wild Youth, war auf der B-Seite mit diesem Song, den ich euch jetzt in Killies Club Show spiele, nochmal veredelt worden. Hier sind Generation X mit Wild Dub.
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Das war eine Band aus Birmingham, Steel Pulse, mit ihrem Song Kuckucks Clan, befindlich auf ihrem Debütalbum, was wirklich ein Klassiker des Reggae-Dub ist, nämlich Handworth Revolution aus dem Jahr 1978, wirklicher Roots-Reggae, den ich euch heute Abend in Killes Club Show präsentiert habe. Achim Kirnberg bedankt sich ganz herzlich fürs Zuhören. Und zum Schluss habe ich einen Song, der auch sehr mit Dub-Elementen sich verbindet, nämlich Independent Man von einer Band, die sich Creation Rebel nennt, aus Northwest London, produziert von Adrian Sherwood, der den sogenannten On You Sound kreiert hat. Ihr letztes reguläres Album ist im Jahr 1982 erschienen, aber erfreulicherweise im Jahre 2023 ist dann ihr großartiges weiteres Album erschienen. Sie haben sich wieder zusammengetan mit Adrian Sherwood, Hostile Environment, sehr, sehr empfehlenswert, genauso wie den Song, den ich euch jetzt zum Schluss von Killes Club Show spiele. Hier sind Creation Rebel mit Independent Man Part 1.

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